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0: Hallihallo, einen wunderschönen guten Morgen, liebe Hörer, moin Conny.
1: Guten Morgen, ihr Lieben da draußen. Guten Morgen, Horst.
0: Ein Schnuckeligen.
1: Ich sag dir das.
0: Ach, ja.
1: Ach, ich hab erst mal eben schon, Horst hat mich eben schon wieder aufgetaut.
0: Aufgetaut, ja,
1: ein Frostkühl ist ja. Ja, ich bin heute Morgen ganz waghalsig, weil so...
0: Ohne Jacke.
1: Ja, heute Morgen ohne Jacke losgefahren, wirklich. Und so ein schönes T-Shirt mit richtig so über Jeans überweg, so locker leicht, so 20 Jahre früher. So
0: normalerweise lassen die ja nicht los ohne Jacke, ne?
1: Nee, normal. Normal habe ich auf dem Gepäckträger
0: meistens. Meistens die hinten zugebunden, oder?
1: Hinten zugebunden? Wie soll ich da denn drankommen? Also.
0: Man nannte die auch Zwangsjacke.
1: Oh, wie soll ich da denn mit Rad fahren? Freihändig oder was?
0: Ja, klar.
1: Nein. Ist denn so. Nein, ich bin so losgefahren. Ich, nach 20 Meter wusste ich, dass ich was vergessen habe, nämlich meine Jacke, aber ist egal. Und dann bin ich heute Morgen schon auf dem Weg zur Bäckerin gewesen. Zur Bäckerei-Fachverkäuferin gewesen, wollte ich sagen. Das ist jetzt die zweite Variante. Und da bin ich an einer Zeitkapsel vorbeigefahren.
0: An eine
1: Zeitkapsel, so bezeichne ich das mal. Und zwar, da waren ja in aller Herrgottsfrühe schon drei Leute auf einem Gemüsefeld und saßen da auf Apfelsinenkisten und ich gehe mal davon aus, so Kartoffelschälmesser in der Hand oder sonst irgendwas und schnitten da Kohl oder irgendwas.
0: Achso, Sie wollten schon Kartoffeln schälen für heute Mittag.
1: Nein. Und waren da, also ich sag jetzt mal, vor 50 Jahren war es ja nicht anders. Da saßen die auch auf Apfelsinenkisten und haben Kohl geschnitten, damit man nicht auf die Knie sitzen muss da, nicht?
0: Tatsächlich.
1: Und das war wie so eine Zeitkapsel. Ich habe gesagt, es ist alles nur noch Computer, Hightech und was nicht alles, du. Und da sitzen drei Leute auf dem Gemüsefeld und haben für uns frischen Salat geschnitten. Und das war so schön. Also ich wäre am liebsten angehalten und hätte den Kaffee ausgegeben, aber ich hatte keinen dabei.
0: Nee.
1: Das war denn eben so. Nee, das war eine schöne und so schönes Wetter heute Morgen. Gestern haben wir hier im Raum Stur ja noch Glück gehabt mit dem Wetter. Wir haben Glück gehabt. Mhm. Es sind an sich wenig Bäume umgefallen oder ich habe von nichts gehört, aber unterwegs war ja schon wieder Halligalli, ne? Aber ist ja egal.
0: Der erste Morgengruß kommt aus Spanien heute Morgen. Einen schönen guten Morgen mit Kaffee und Brötchen aus Spanien. Das ist von Roland natürlich. Der war auch schon im Pool heute Morgen, warum auch nicht. Passt ja irgendwie. Das Wetter haben wir hier genauso jedenfalls.
1: Ja.
0: Und er hat geschrieben, ihr wisst ja, heute ist der 30. Mai. Und wie heißt das in einem alten deutschen Schlager? Am 30. Mai ist Weltuntergang.
1: Ja.
0: Also müssen wir ein bisschen aufpassen heute, ne?
1: Ja, müssen wir besonders gute Musik machen, ne? So ungefähr.
0: Richtig, genau.
1: Ja, siehst du, aber
0: da fangen wir erstmal mit an jetzt, heute Morgen.
1: Richtig.
0: Guten Morgen.
1: Morgen.
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1: Ich freue mich, wenn wieder Sonntag ist. Das Ganze von Willy Fritsch aus den 40er Jahren. Das muss man sich mal vorstellen.
2: Oh, 80 Jahre her, du. Noch mehr, ja, 85. Richtig, genau. Überleg dir das mal. Ein ganzes Menschenleben ist da schon.
1: Und der nächste Morgengruß ist auch schon wieder drin. Einen wunderschönen guten Morgen ins Radio Stur. Conny und Horst. Ich wünsche euch allen einen schönen Samstag. Mein Schatz, den ich sehr liebe. Auch ein schönes Wochenende. Liebe Grüße, eure Monika aus Nordenham. Monika, schön, dass du wieder mit dabei bist.
2: Ja,
1: eingeschaltet hast.
2: Da freuen wir uns.
1: Und natürlich gleich gegenüber wünschen wir auch einen guten Morgen. Guten Morgen, ihr zwei, wünsche euch ein schönes, sonniges Wochenende. Passt auf euch auf. Ich grüße meinen Schatz und alle, die es möchten.
2: Das, ich stelle mir das gerade so vor, dass man guckt sich gegenseitig ins Gesicht und aus dem Radio bekommt man einen schönen guten Morgengruß. Das ist wunderbar.
1: Feines, ne?
2: Und das dürfen wir sogar tun. Ist das nicht schön? Da freue ich mich. Wir sind wieder bei euch und ich habe so einen Spaß, heute Morgen hier zu sitzen. Das glaubst du gar nicht. Ich bin dir auch
1: im Sitzen, schwitzen und sich ein Blitzen. Ne?
2: Das sage ich dir. Und schön heißen Kaffee hat Horst schon gemacht. Ich tau so langsam wieder auf. Also
1: langsam.
2: Was kann es Schöneres geben?
1: Es kann schöner sein.
2: Ja, ganz genau.

0: Gene Hubert mit den weißen Mützen. Ach. Sugar Baby Love aus den 70er Jahren.
1: Ja.
2: Mana.
1: Gott, oh Gott.
0: Ja, wir haben ja einiges auf dem Zettel heute.
1: Ja.
0: Einige haben geschrieben.
1: Ja, einige Fünfe haben wir. Ja, nee, Moment mal, das sind sogar sechs insgesamt. Ah, ich fange jetzt mal an. Also, der Stefan, der hat geschrieben. Dann der Rainer. Moment, ich muss jetzt mal durchblättern, die geht gar nicht so schnell. Dann André hat geschrieben. Hauke und Heike. So, siehst du mal. Und mit Heike fangen wir an. So, so.
0: Heike jetzt, ist dran jetzt. Ja. Heike, du bist dran.
1: Ja.
0: Guten Morgen.
1: Guten Morgen, Heike. Und du schreibst aus Cuxhaven. Das ist schön. Cuxhaven, eine schöne Stadt. Bin mit Heike auch schon mal durchgefahren. So, jetzt geht das weiter. Und zwar, ich habe das ein bisschen abgekürzt, das Ganze, weil es ja der... Also es dreht sich um die Erdbeeren. Die Erdbeeren
0: mit
1: machen... Ja, so, ich lese nur mal einen ganz kleinen Abschnitt davon. Die Erdbeeren machen den Anfang heute. Welche erste regionale Früchte gibt es oft schon im Mai aus geschützten Anbauen. Wer selbst aufs Feld möchte, sollte rund um Bremerhaven eher mit Ende Mai bis Anfang Juni rechnen, je nach Wetter und Reifegrad. Später folgen Heidelbeeren, Himbeeren, andere Früchte auch noch. Auch die Blumenfelder zum selber schneiden können im Sommer ein schönes Ausflugsziel sein. So, siehst du wohl, wer Näheres wissen will, kann sich natürlich im Internet schlau machen. So, Musikwunsch hast du auch, Heike. Und zwar ist das der Erdbeersong.
0: Echt?
1: Ja, der Erdbeer, da bin ich jetzt ganz gespannt drauf. Der Erdbeersong von Kathi Breuer und Steffen Janetzko.
0: Horst, guck an, Erdbeerbowle gibt's jetzt.
1: Reiß die Orgel an.
0: Erdbeerbowle.
1: Ja.
3: Steffen, weißt du, worauf ich mich immer besonders freue, wenn der Sommer kommt?
4: Ich hab keine Ahnung, Kathi.
3: Rate mal.
4: Okay.
3: Es ist klein und rund und
4: ja,
3: rot.
4: Kann man das essen?
3: Es schmeckt süß.
4: Okay.
3: Und man kann Marmelade draus kochen.
4: Mm.
3: Lecker ist es auch mit Sahne obendrauf.
4: Oh.
3: Oder Vanilleeis. Ich freue mich so drauf.
4: Ich glaube, ich weiß es.
3: Na?

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1: 8.19 Uhr. Schönen guten Morgen, lieber Autofahrer. Bitte Vorsicht auf der Autobahn. A28 Bremen Richtung Oldenburg zwischen Ganderkesee West und Hude. Da liegen Gegenstände auf der Fahrbahn. Aufgepasst dort. Ansonsten natürlich allen unterwegs wünschen wir eine gute, sichere Fahrt. Kommt gut durch. Am besten natürlich mit uns. Und die passende Marmelade gibt es nächste Woche.
2: Ja, nächste Woche auf jeden Fall. Aber so ein Schmusi haben wir ja noch nie auf dem Frühstückstisch
1: gehabt. Ja, aber ich frage mich gerade, Erdbeeren, ne? Ja. Erdbeeren, ich kenne nur Maulwürfe. Wie leben die Erdbeeren denn unter der Erde?
2: Wie Erdbeeren unter der Erde leben? Wegen Maulwürfe? Vielleicht.
1: Ich kenne wohl einen Maulwurf, aber einen Erdbeer habe ich noch nicht gesehen.
2: So. Du bist heute Morgen aber auch wieder, da musst du aber erstmal eben wissen, was du willst. Ja, die Erdbeeren, das
1: kannst
2: ist...
1: Kannst du mir das erklären?
2: Das ist ja gar nicht ganz so einfach da, nicht? Naja, nun wollte ich erzählen...
1: Wie lebt denn ein Erdbeer unter Erde?
2: Ich weiß nicht, ich ziehe die bloß immer raus und dann esse ich die auf. Und dann knirscht das ein bisschen, weil da noch Erde dran ist, hätte ich bald gesagt. Was heißt rausziehen? Die sind ja überall Erde. Und meistens liegen sie ja schon so ein bisschen auf Stroh.
1: Das ist gar kein Bär.
2: Nee, ach was. Hast du schon mal einen Bär, wie willst du denn einen Bär in einen Schmusitopf reinkriegen? Das geht ja gar nicht. Aber ich habe mich schon mal...
1: Wenn du zerlegst, geht alles.
2: Ob man ein Butterbrot mit Marmelade...
1: Gibt ja Häcksler auch und so weiter, ne?
2: Ja, das schon. Aber ob man ein Butterbrot mit Marmelade auch einen Schmusi von machen kann?
1: Bestimmt.
2: Weiß ich gar nicht. Aber als nächstes erzähle ich aber erstmal, was ich heute vom Bäcker mitgebracht habe.
1: Tatsächlich?
2: Ja, das mache ich gleich nochmal eben schnell. Ja, ist denn so. Nicht? Aber so ein Erdbeerschmusi. Aber vielleicht sollten wir das mal. Aber dann darf ich keine Flasche Bier dabei trinken. Dann kriege ich eine dicke Lippe.
1: Kann passieren.
2: Aber nicht nur, weil ich eine draufgekriegt habe, sondern weil ich da eine allergische Reaktion habe. Aber das ist so. Aber
1: du sollst auch keine dicke Lippe riskieren, sagt man ja mal, ne?
2: Deswegen lasse ich das Bier ja auch beim Erdbeerenessen weg. Sonst werde ich immer geäppelt.
1: Kann passieren.
2: Veräppelt.
1: Veräppelt.
2: Ja, genau, richtig. Naja, dann genießen wir jetzt gleich das Frühstück.
1: Beiß rein.
2: So machen wir das.
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1: Mit dem neuen Titel von Giovanni Zarrella, ja. Universo.
2: Ist eine schöne Musik ist das, ja, ganz
1: Zarrella.
2: Genau. Aber wenn ich heute morgen...
1: Hört sich an wie ein Brotaufstrich, ne?
2: Ja, du kommst...
1: Zarrella.
2: Auch, ja, ist so. Aber wenn ich unserem Frühstückstisch heute morgen...
1: Wie die Nougat-Creme, ne?
2: Ja, das mag auch wohl sein. Ja. Ich habe mir die so ein bisschen abgewöhnen müssen. Aber es ist gar keine Frage. Aber unser Frühstückssystem sieht so richtig lecker aus, wenn wir unsere Sitze einmal drehen nach hinten. Dann gucken wir nämlich auf unseren runden Tisch. Der steht ja hinter uns quasi.
1: Das ist eine Art Teewagen.
2: Ja, ein Teewagen. Mhm. So kann man sich ein größerer Teewagen, wo wir da eine Platte draufgelegt haben, dass ein bisschen mehr Platz drauf ist.
1: Schallplatte.
2: Weil wir essen ja auch mal ein bisschen mehr. Und ich habe heute eine Tüte normale mitgebracht, Brötchen. Das ist
1: normale.
2: Ja keine Frage. Und ich habe zwei Stück sind das aber auch nur Fastenbrötchen mitgebracht. Und zwar, also Fastenbrötchen.
1: Ja, fass ihn nicht an.
2: Warum fasst du die nicht an?
1: Weil die fasten sollst.
2: Ja, nee, das ist ja noch was anderes. Aber wir leben ja im ständigen Fasten. Also ich jedenfalls ja, auch. Und zwar, ich habe mir also zur Aufgabe gemacht, immer die letzte Bockwurst wegzulassen. Das ist wirklich, es hat
1: die
2: aber
1: letzte.
2: Noch so richtig gebracht, hat das auch noch nichts.
1: Nee, glaube ich dir.
2: Zumindest vom Kopf her bin ich da also sehr mit zufrieden. Muss ich also wirklich, wirklich sagen.
1: Man muss nicht als Letzter beim Buffet vorbeigehen, ne?
2: Dass du da die letzte Bockwurst noch abkriegst, oder
1: ja,
2: was
1: eben,
2: meinst du?
1: Richtig, genau. Ja,
2: siehst du.
1: Und man will aber ja nichts umkommen lassen.
2: Nee. Und ich hab etwas Besonderes gefunden.
1: Mutter hat früher immer gesagt, wenn du den Teller auf isst, gibst du morgen schönes Wetter.
2: Ja, hat sie gesagt.
1: Ne?
2: Da hat meine auch gesagt. Ja, ja das ist so. Ne? Und ich habe sogar was Besonderes noch mitgebracht. Und zwar Leberwurst aus dem Garten habe ich mitgebracht.
1: Tatsächlich?
2: Ja. Die haben wir da nicht gepflückt, sondern das ist ein Linsenaufstrich, nennt sich das. Ja, und den probieren wir jetzt mal. Mit
1: Linsen kannst du immer gern grinsen.
2: Linsenaufstrich habe ich schon mal gekriegt, weil einer gesagt hat, Mensch, haben Sie eine fettige Brille? Mit zwei Fingern hat er wieder drauf. So eine nicht. Aber probieren wir jetzt mal.
1: Probieren wir mal.
2: Mal sehen, was dabei rauskommt.
1: Richtig.
2: Auf geht's.

Tag 24 heißt die Stelle und ist des Horoskopes Quelle. Das Horoskop. Widder. Achte liebevoll auf die Bedürfnisse deines Partners. Dadurch werden sich Freude und Harmonie zwischen euch ausbreiten und festigen. Stier. Schwungvoll und zuversichtlich gehst du auf deine Kollegen zu. Man ist von dir und deinem Verhalten beeindruckt. Es ist eine gute Zeit, um mit Freunden zusammen zu sein. Zwillinge. Du kannst deinem Partner sehr gefühlvoll begegnen. Jemand hat dich beleidigt. Grolle nicht, sondern sprich das Problem sofort an. Krebs. Lass deinen Partner jetzt nicht im Regen stehen. Er hofft auf dein Verständnis. Sorge für Ruhe, Harmonie, mehr Freizeit, Wärme und Zärtlichkeit. Löwe. Sich voll auf eine berufliche Sache zu konzentrieren, fällt dir jetzt sehr, sehr schwer. Du hast deine Arbeit nicht mehr ganz im Griff. Gönn dir einen Urlaub. Jungfrau. Bereiche, die dir gewisse Pflichten abverlangen, versuchst du zu verdrängen. Beobachte deinen Partner nicht weiterhin auf Schritt und Tritt. Er spürt dein Missvertrauen und das kann ihn sehr verletzen. Waage. Komm mit Freunden zusammen und mach gemeinsam Sport. Deine Kondition und deine gute Stimmung werden dadurch noch besser. Du spürst jetzt sehr schnell, wer zu dir passen könnte. Deshalb bist du auch in der Lage, auf andere Menschen zuzugehen. Skorpion. Am meisten Energie hast du nach einem Wochenende. Du kannst zurzeit kaum aus dem Haus gehen, ohne dass sich irgendjemand anbaggert. Das Schicksal mixt dir einen prickelnden Cocktail der Versuchung. Schütze. Jetzt ist endlich die Zeit gekommen, alte Denk- und Handlungsgewohnheiten über Bord zu werfen. Neue Herausforderungen warten auf dich. Genieße nicht nur freudige Erlebnisse, sondern auch Negatives musst du meistern. Steinbock. Pass auf mit zu viel Fitnessprogramm. Du powerst dich zu sehr aus. Geschäftlich kündigen sich endlich wieder einige Möglichkeiten und Highlights an. Es läuft alles wie am Schnürchen. Nichts kann schiefgehen. Wassermann. Vorsicht! Mancher Kollege würde sich freuen, wenn du Fehler machst. Du solltest Leute treffen, mit denen du lachen kannst. Fische. Du leidest und willst nur noch in die Arme deines Partners. Räume in deinem angespannten Familienangelegen einmal gründlich auf. Sag klar und gezielt deine Meinung, ohne Wenn und Aber.

0: sag doch, ich Barbara Streusand mit Woman in Love.
1: Tatsächlich, ja. Die,
0: Streusand?
1: Ja, ist eine fantastische...
0: Streisand heißt sie, ne?
1: Ja, glaube ich schon. Ja, da, doch, heißt sie.
0: Heißt sie. Ja, ja, ja, genau.
1: Ist auch schon, ja, ja.
0: Ist auch schon dahin, oder was wolltest du sagen?
1: Nein, die ist noch ganz rüstig, also auf jeden Fall. Also, und das Schöne ist ja, also, das, ich bin auch noch ganz rüstig, also verhältnismäßig, jedenfalls, ich kann alleine aufstehen, alles gut. Und jedenfalls, letzte Bockwurst geht auch noch. Also, was wollen wir?
0: Gartenleberwurst, fragt Roland gerade, wo denn unsere Gartenleberwurst ist, deine vielmehr, Connys Gartenleberwurst.
1: Das nennt sich Linsenaufstrich. Wo das ist, wo die ist, die habe ich gekauft, weil ich die gesehen habe. Und da habe ich gesagt, ach, dann nimmst du mal mit, probierst du mal. Weißt, es ist ja immer so eine Sache mit Veganer und die Wurst und Fleisch und was nicht, also alles essen und so. Aber man muss sich doch nicht, das sind die und das sind die. Nee, man kann sich doch auch an einen Tisch setzen, warum das denn nicht? Und wenn irgendeiner sagt, nee, ich möchte das nicht essen, ich möchte das essen, dann akzeptiere ich das doch einfach.
0: Ja, natürlich.
1: Guck mal,
0: ja.
1: Und wenn irgendjemand vor dir sitzt und sagst, du sollst den...
0: Du sollst nicht falsches Zeugnis reden.
1: Jetzt weiß ich nicht mehr, wie das Ding heißt. So ein süßes Ding mit Schokolade.

0: Denn wir...
1: Auf ein Bier? Nee, doch nicht.
0: Männer, Männer.
1: Wir haben kein Bier, ich soll heute Morgen nicht.
2: Bier nicht, nee.
1: Männer, nee, nee. Männer. Du musst dich den ganzen Morgen versorgen, ne?
2: Nee, nee, nee, dann wirst du gleich müde und schläferig und dann geht das nicht.
1: Ja, genau, richtig. Unser Wunsch und Grußbox. Da habe ich einen Gruß von Roland aus Spanien. Der hat zwar wieder was gefunden im Netz oder so. Jedenfalls ist es eine Art Musikrätsel. Und zwar gibt es jetzt einen Titel zu hören. Vielleicht könnt ihr mal überlegen, kenne ich den noch irgendwie her. Jedenfalls geht es jetzt um die Turtles. Und mit ihrem Titel Sound Asleep, den hören wir uns jetzt an. Denn danach kommt die Auflösung hier beim Radiofrühstück. Auf geht's. Sound Asleep von den Turtles.

0: Ja, die Turtles, wer kennt sie nicht? Sound is Sleep, toller Titel. Woran erinnert er uns? Kannst du dir das denken, Conny?
1: Ich habe da was im Hinterkopf, aber warum...
0: Du hast es aber gelesen vorher. Du hast die Lösung ja schon gelesen vorher.
1: Das hätte ich dir auch noch so sagen können, ja.
0: Na.
1: Doch. Ich habe diesen Titel, das ist ja nachher...
0: ein altdeutscher Schlager.
1: Ein deutscher Schlager, ja, ganz genau, richtig. Und soll ich mal sagen, von wem?
0: Ja, kannst du sagen, ja.
1: Ja, und zwar damals von Rex Gildo.
0: Rex Gildo.
1: Nicht von Gildo Horn, sondern Rex Gildo. Der hat das gesungen. Und das in deutscher Version hieß dieser Titel Dondolo.
0: Tatsächlich.
1: Ja.
0: Und den hören wir uns jetzt an.
1: Ja.

0: Drechslow, da ist er.
1: Ja, ich hab mich jetzt wirklich auf den deutschen Text konzentriert, aber so richtig schlau bin ich da nicht draus geworden. Und wer Dondolo ist, bin ich auch noch nicht hintergekommen. Aber es war ja auch egal. Der Titel lief damals...
0: Dödeldu wahrscheinlich.
1: Du Dödel die.
0: Dödel du.
1: Der Titel lief damals, ich weiß das noch, sehr, sehr häufig im Radio.
0: Guck an.
1: Ja, das war aber in den Ende 60ern, glaube ich.
0: Ende 60er.
1: Irgendwie sowas. Gott, das ist auch schon wieder Menschenleben her.
0: Eben richtig, genau.
1: Kannst du, wie alt ich schon geworden bin. Gottes Willen, wie ist das so? Naja, ist ein schönes Musikrätsel, Roland, da danken wir dafür. Und das war mal wieder ganz was Neues, was wir gemacht haben.
0: Genau.

0: Casey and the Sunshine Band, Give It Up.
1: Manamana.
0: Oder schauen wir noch einen für den gleichen Wettermeldung.
2: Ja, wir kommen, aber erst kommt Hauke. Hauke kommt jetzt noch. Hauke wohnt in dem schönen Land Wursten und zwar ist das zwischen...
0: Wursten, ja, da kommen wir wieder. Leberwurst, ja. Der Leberwurstbaum.
2: Nee, das hat mir da nichts mit zu tun. Aber ich bin Trecker schon mal durchgefahren, das weiß ich. Ja,
0: du wirst immer mit Trecker durch. Die Wurst auch, ne?
2: Ja, Land, das ist zwischen Bremerhaven und Cuxhaven. So, jetzt nochmal. Also, und zwar, die Badesaison im Cuxland kann beginnen, schreibt er. Alle 24 EU-Badestellen sind im Landkreis Cuxhaven sind geöffnet. Und bis zum 16. September kontrolliert der Geschäftsbereich, ich habe gesagt, die Gesundheit regelmäßig, die Wasserqualität und die Seen und so. Es ist alles prima in Ordnung. Und den ausführlichen Bericht dazu, den kann man da auch im Netz lesen. Ganz genau. Siehst du, und ein Musikwunsch, Hauke, hast du auch?
0: Tatsächlich?
2: Ja, und zwar ist das Bruce Springsteen mit The River.
0: River Quaymash kommt jetzt, ne?

0: Ja, gibt das hier eigentlich auch mal einen Wetterbericht oder was?
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2: Ja, schauen wir mal drauf, ne?
3: Ja, du, da wo das Wetter so hinfällt, ne?
2: Wo es hinfällt?
3: Ja, gestern, die hatten auch so Halligalli angesagt, da war ja auch Halligalli.
2: Uligulli, aber nicht bei uns.
3: Ne? Nee, und bei uns, da war ein Schauer und dann hat ein bisschen gedonnert und dann war's das, ne? Naja, sind wir ja froh drüber insofern.
2: Jetzt schauen wir mal, was heute passiert.
3: Richtig, ja, ja.
2: In Bremen kommt es am Morgen zu einem Sonne-Wolken-Mix. Temperaturen liegen bei 12 Grad. Das ist schön.
3: Ja.
2: Angenehm.
3: Angenehm.
2: Im weiteren Tagesverlauf geht es vom Mittag bis zum Abend den überwiegend blauen Himmel. In vereinzelten Wolken bei Werten von 15 bis 24 Grad. Das ist auch noch angenehm.
3: Ja, das geht noch.
2: In der Nacht verdecken sonst einzelne Wolken den Himmel bei Tiefstemperaturen um die 10 Grad. Da kann man wieder angenehm schlafen auch.
3: Ja, ja, und muss auch so mit Jacke nach Hause fahren.
2: Ja,
3: nachts.
2: Genau.
3: Ja, ja, auf jeden Fall.
2: Mit Jacke nach Hause fahren.
3: Na.
2: Wenn du von der Fete kommst.
3: Ja, ja, das meine ich.
2: Grillfete.
3: Ja, ja, ja, und vor allem, wenn nicht so kalt, wenn man am Straßenrand liegt.
2: Ja, genau, richtig.
3: Ja, ja.
2: Schon rüber in Bremerhaven gibt es von morgens an lockere Bewölkung bei Werten um die 13 Grad. Mittags ist es wolkenlos. Temperatur erreicht dann 20 Grad. Am Abend ist es in Bremerhaven locker bewölkt bei Werten von 14 bis 17 Grad. In der Nacht ziehen dann Wolkenfelder durch und die Werte gehen auf 11 Grad zurück.
3: Aber, ja, geht ja noch.
2: Geht noch, ne?
3: Ja, ja, ist ohne Frost alles richtig.
2: Ja, ist ja an der Küste.
3: Ja, sag ich dir auch. Ja, ja, genau, richtig.
2: So, jetzt gucken wir aufs Knochenwetter. Das Biowetter. Rheumatiker werden oft von Gelenk- und Gliederschmerzen geplagt. Muskelverspannungen stehen ebenfalls meist mit der Witterung in Zusammenhang.
3: Und mit meinem Fernsehsessel.
2: Die kalte Luft belastet die Atemwege sonst stärker als sonst. Besonders Asthmatiker bekommen die zu spüren.
3: Ja.
2: Erkältungen breiten sich nach wie vor aus. Um Husten und Schnupfen abzuwehren, sollte man das Immunsystem fit machen.
3: Tatsächlich.
2: Wie machen wir das fit? Eine Banane essen.
3: Zum Beispiel, das wäre eine gute Möglichkeit, ja. Und das ist dann so, ja.
2: Am morgigen Sonntag, die Wetterlage bringt Beschwerden, die auf das Wetter zurückzuführen werden können. So besteht eine Tendenz zu hohem Blutdruck in den Früh- und Morgenstunden, kann es vermehrt zu rheumatischen Beschwerden, Gelenk-, Muskel-, Glieder- und Narbenschmerzen kommen.
3: Oha.
2: Das Wohlbefinden wird durch Kopfschmerz und Migräneattacken beeinflusst.
3: Oh.
2: Du kriegst eine Attacke morgen, musst also, du aufpassen.
3: Das wünschen.
2: Lass am besten liegen.
3: Ja, das wünschen wir ja wirklich keinem da.
2: Richtig,
3: also das,
2: genau.
3: Also Migräne, du kannst ja überall Schmerzen haben, sage ich jetzt mal. Aber am Kopf, du, dann hört es aber auf.
2: Ja, Irene, lass mal lieber zu Hause.
3: Ne, Irene auch, ja.
2: Ja, genau, richtig.
3: Naja, aber wir werden das schon wieder hinkriegen. Und wenn es mal zu frisch ist, ziehen wir uns eine Jacke an.
2: Aber hallo.
3: Und fahren mit dem Rad nach Hause. Alles klar.
2: Mit dem Rad.
3: So, morgen wieder.
2: Aber.
3: Auf geht's.

0: Juris, Herz über Kopf.
1: Mana.
0: Ja. Und denn ich sehe dieselbe Dame.
2: Das. Also, der André hat uns eine Mitteilung zukommen lassen.
0: Das
2: mal. André aus dem schönen Geestland. Ja, ganz genau, richtig. Und er hat auch etwas geschrieben, was auch wieder sehr, sehr ausführlich ist, was ich nicht alles vorlesen kann. Und da müssen wir nochmal drauf eingehen eventuell. Es ist nämlich ein Unterschied, ob ich bei einer Kartenzahlung mit PIN bezahle oder mit der Unterschrift. Ja, und also das ist sowieso, wenn du auf einer...
0: Haben wir letzte Woche das Thema.
2: Ja, ganz genau. Nicht? Wenn du da so einen hinkritzelst, was hat das noch mit der Unterschrift zu tun?
0: Genau.
2: Aber da müssen wir nochmal drauf eingehen, weil das ein sehr langer, langer Text ist. Und deswegen erfüllen wir dir erstmal, André, deinen Musikwunsch. Und zwar, welcher denn da lautet? Der Kommissar von Falco.
0: Tatsächlich.
2: Also, lass hören. Gucken.
0: Der muss dann kommen, wenn irgendwas passiert, ne?
2: Ja, wenn da irgendeiner gemurkst hat mit der Karte zum Beispiel.
0: Dann kommt der Kommissar.
2: Also, ja, genau, richtig, so machen wir das.

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1: Der Kommissar und dreh dich nicht um.
2: Ja.
1: Das ist bayerisch, oder? Dreh dich nicht um. Ich dreh dich nicht um.
2: Nee, ich glaube, österreichisch geht das eher in die Richtung.
1: Österreichisch?
2: Ja, sag ich. Oder wie heißt das? Ja, mach ja sein. Ist ja egal, wir kennen es alle.
1: Egal,
2: ist
1: Käse.
2: Ja, da hast du.
1: Riecht von allen Seiten.
2: Ja. Ja, genau wie Strümpfe, ne? Manchmal. Also, nicht immer, muss aber ja. Na, ist auch egal.
1: Mauken. Ja. Dann hast du schon Mauken.
2: Miese Mauken, ja, ganz genau.
1: Miese Mauken.
2: Ja, richtig. Du, auch wenn man heute so mit einem Fahrrad unterwegs ist, ja. mit Rad, wo eine Batterie dran ist, weißt du, wo du so ein bisschen Unterstützung kriegst, elektrische Unterstützung.
1: Tatsächlich.
2: Ja, dann verjagt man sich ja manchmal.
1: Kann man auch einen Mixer an die mit betreiben, wenn ich jetzt unterwegs bin, mache ein Camping, so einen Ausflug mache. Kann ich mir vielleicht die Sahne schlagen für die Erdbeeren mit dem Mixer?
2: Wie kommst du jetzt von meinem...
1: Ja, elektrisches Fahrrad, hast du doch gesagt. Vielleicht ist da eine Steckdose dran.
2: Am elektrischen, auf dem Gepäckträger, ja? Oder was? Nee, wüsste ich nicht.
1: Das ist ja albern.
2: Ne, höchstens für einen Anhänger eine Steckdose oder sonst irgendwie was. Aber das wollte ich aber ja gar nicht sagen.
1: Na, ich will aber doch meine Sahne schlagen für die Erdbeeren.
2: Ja, aber dann kannst du doch auch anhalten am Wegesrand. Du setzt dich auf eine Parkbank.
1: Ich auch keine Steckdose.
2: Und dann fängst du an, dir dann deine Sahne zu schlagen.
1: Ja, bräuchte also, Strom für.
2: Was man dann über dich denkt, ist ja eine andere Sache. Ne? Aber wer schlägt schon seine Sahne am Dingsrand? Das, aber hätte mal Gesicht, ist mal was anderes auf jeden Fall.
1: Ohne Strom schlägt.
2: Ja, da hast du allerdings recht, da gebe ich dir recht. Was ich sagen wollte...
1: Dann nützt mir dein Fahrrad mit Strom, der keinen Strom abgibt. Das ist doch blöd.
2: Nee, das ist durchaus richtig. Aber das wollte ich doch gar nicht sagen damit.
1: Nee?
2: Sondern ich wollte an sich sagen... Du bist mir jetzt ja gar nicht... Okay, ich rede jetzt einfach mal. Und zwar, wenn du heute mit dem E-Bike fährst, du fährst ja meistens so, wenn du flott fährst, 25 hast du ja immer so drauf. Ist ja überhaupt, man gewöhnt sich ja ganz schnell an die Geschwindigkeit und 25 ist ganz schön schnell, muss man ganz ehrlich sagen. Aber das kriegt
1: mit
2: man
1: Rückenwind,
2: gar nicht so.
1: Ja,
2: nee, das ist so. Und ich habe jetzt also, ich habe festgestellt, ich bin auf einem Fahrradweg gefahren, der...
1: Tatsächlich.
2: In dem Fahrradweg, mitten im Fahrradweg, ist ein dicker Baum, um den der Fahrradweg herumgelegt, gepflastert wurde. So, da kam ich mit 25 km/h angedonnert und musste einen höllischen Schlenker machen, um nicht diesen Baum zu erwischen. Sonst wäre ich noch gegen Baum gejagt.
1: Tatsächlich.
2: Nee, und das wollte ich ja nicht. Und da kriegt man erstmal mit, wie schnell doch 25 ist.
1: Kannst du sehen.
2: Nicht? Also mein lieber Scholli, du, also das ist schon
1: Scholli?
2: Was. Ja, würde ich sagen. Und vor allen Dingen
1: auch... Hast du auch getroffen, Scholli?
2: Nee, den habe ich nicht
1: getroffen. Ab und zu kommt der mal vorbei, ne?
2: Ja, der ist neulich mit einem noch schnelleren Rad hinter mir hergefahren und so an mir vorbeigesaust, dass mir fast die Mütze vom Kopf geflogen
1: wäre. Hallo, lieber Scholli.
2: Nee, der Mann hätte ja wenigstens vorher mal eben kurz klingeln können, dass ich weiß, dass ich nicht den ganzen Fahrradweg brauche, so wie immer. Nicht? Aber ist ja egal. Nicht? Wir kriegen das schon. Ich bin ja heil geblieben dabei.
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0: Michael Schumacher mit Forgive Me. Oh. Vergib mir.
1: Siehst du?
2: Manamana.
3: Manamana.
0: Der nächste Kandidat aus der großen Mundbox.
1: Ja.
0: Jetzt von Conny.
1: Ja. Ganz genau. Ich muss hier wieder kürzen. Das tut mir leid, ihr Lieben. Das tut mir immer leid. Ich muss kürzen. Weil
0: wir schreiben auch viel zu viel.
1: Ja, das sind immer seitenlang. Und ich muss es einfach zusammenfassen. Denn der Rainer. Rainer hat uns was zukommen lassen aus dem Rhein, aus Cuxhaven. Schön, Cuxhaven. Ja, ja. Nee, bin ich noch nicht mit Trecker durchgefahren. Nein, nee, ich wollte auch nicht sagen. So, also. Und zwar, er schreibt etwas über Johnny Logan. Und die Zusammenfassung von davon ist, wusstest du, dass der 1954 geboren ist? Der ist auch schon 72 Jahre. Der ist genauso alt, Dackel, wie wir auch schon. Und aus einem anderen Interview hier wird rausgeschrieben, er ist ein sehr, sehr, sehr liebenswürdiger und angenehmer Mensch, der auch bereit ist, seine Musik mit anderen zu teilen. Also ein angenehmer Mensch, der Johnny Logan auf jeden Fall. Rainer, du hast einen Musikwunsch und den wollen wir dir gerne erfüllen. Und zwar natürlich von Johnny Logan und zwar mit dem Titel Hold Me Now. Und dann
0: Hold Me Now. Okay,
1: wollen wir mal

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2: 9:29 Uhr, hallo liebe Autofahrer. A1 haben wir aus der Brückrichtung Bremen zwischen Groß-Ippenau und Dämmers-Ostert liegen Reifenteile auf der Fahrbahn aufgepasst. Dort und noch eine Meldung für die Bundesstraße 437, das ist Stodel Richtung Rodenkirchen, zwischen den Abzweigen nach Speckje und Wesertunnel. Auch dort steht ein defektes Fahrzeug, aufgepasst dort. Ansonsten natürlich allen unterwegs wünschen wir eine gute und sichere Fahrt, da wo es geht, kommt gut durch. Am besten natürlich mit uns. Und Johnny Logan hatten wir eben.
3: Ja, der könnte bei uns auch mit am Frühstückstisch sitzen.
2: Könnte
3: ne? Ja, so ein Feinmacker, ne?
2: Ja, Feinmacker.
3: Ja, die passte uns, ne?
2: Ja. Ein paar Mal gewonnen hat er ja auch.
3: Ja, auch dreimal hat er, glaube ich, sogar gewonnen. Ne?
2: Tatsächlich?
3: Jetzt zweimal als Sänger und einmal als Produzent, hätte ich bald gesagt. Ne? Also ist er doch.
2: Ein Pausenclown, ne?
3: Nee, gewiss wohl nicht, du. Also da hätte ich zu viel Respekt vor seiner Musik auf jeden Fall. Aber anderes Thema. Wusstest du, dass es bei Sonnenbrillen, das Thema, das haben wir jetzt ja gerade hier, weil die.
2: Nee, ich habe eine normale Klobrille drauf. Keine extra für Sonne.
3: Tatsächlich, die mit Gel?
2: Ja, der rutscht besser drauf rum.
3: Ja, ne? Kannst du 10 Minuten YouTube gucken. Ne? Ist ja kein Problem, ohne dass die Füße einschlagen.
2: Ja, vor allen Dingen hängt ein Schild drin. Ne? 5 Minuten wird gemacht, wenn länger macht, wird rausgebracht. Ne?
3: Darf ich jetzt das sagen, was ich wollte? Da kommt noch Ideen. Ja, ihr Lieben, wenn ihr so viel Spaß habt wie wir hier im Studio, ich wünsche euch das den ganzen Tag. Also nein, bei den Sonnenbrillen, du kannst ja lieber heutzutage gar keine Sonnenbrille aufsetzen, als eine ohne UV-Schutz, meine Lieben. Ja, und zwar, denn dunkle Gläser
2: alleine. Unterversorgungsschutz.
3: Ja, dunkle Gläser alleine weiten die Pupillen und das ist dann wie ein offenes Scheunentor wie die UV-Strahlen.
2: Tatsächlich.
3: Ja, und gute Sonnenbrillen, die sollen nämlich einen UV-Schutz haben, also das ist auch eine CE-Bezeichnung, von UV 400. Das muss da draufstehen.
2: Eine C-Bezeichnung? Für einen großen C oder was?
3: Nein, eine CE, die beiden Buchstaben, die hast du doch schon in der 2. Klasse gelernt, Horst. Das ist denn so. Also die Buchstaben UV 400 soll draufstehen, dann, und die müssen auch gar nicht teuer sein. Dann sind die Augen vor UV geschützt.
2: Tatsächlich?
3: Ja, das wollte ich nur mal sagen.
2: Aber das stimmt doch so.
3: Aber mit der Klobrille ist an sich auch nicht weg, nicht? Muss ich ganz ehrlich sagen.
2: Ja, eben.
3: Nicht? Aber die hat ja mit UV-Schutz nichts zu tun.
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0: Der Max Giesinger, und wenn sie tanzt, dann tanzt sie mit uns.
1: Mana, mana.
0: So, einen haben wir noch für heute. Der Rest kommt nächste Woche.
2: Ganz, ganz genau. Und zwar aus Bremerhaven kam die Taube geflogen. Und zwar von Stefan, der hat sie losgeschickt. Das ist bei uns eingetrudelt, der ganze Krimskram. Er sagt denn, viele haben...
0: Das ist eine weiße Taube?
2: Ja, nehme ich wohl an. Ich habe die gar nicht so schnell gesehen, weil die vor der Scheibe geknallt ist. Hier. Und das ist gleich runter. Hat aber ihre Post abgegeben.
0: Tatsächlich.
2: Ja. Viele Musiker sind dazu übergegangen, auch die Titel von anderen Leuten zu singen, sage ich jetzt mal. Das haben wir im Fernsehen ja auch schon mal gesehen, weißt du? Sing mal meinen Song und diese Sachen.
0: Ja, richtig,
2: und
0: genau.
2: Ich muss jetzt wieder abkürzen hier, weil das zu lang ist. Und das haben verschiedene Sachen auch gemacht. Und zwar, was ja auch sehr, sehr gut geklungen hat, da sind ganz, ganz andere Sachen bei rausgekommen. Und zwar, naja, aber das jetzt alles zu erklären, dauert einfach zu lange. Stefan, einen Musikwunsch hast du auch. Und zwar, das ist die Gruppe Lordi. Die haben ja auch schon mal gewonnen. Die waren ja
0: aus Finnland.
2: Die waren ja böse verkleidet. Und ja, die Gruppe Lordi mit dem Titel Hard Rock Halleluja. Es ist ja außergewöhnlich, dass wir diese Musik hier spielen. Aber wir tun's. Auf jeden Fall.
0: Wie eure Wünsche.
2: Richtig.

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1: Aber hallo, voll dabei.
2: Ich habe gerade wieder einen Gedanken geschwägt eben, du, ich sag dir das. Wir haben mal einen Boogie-Boogie-Kursus mitgemacht. Ne?
1: Und Boogie-Woogie meinst du?
2: Boogie-Woogie-Kursus, das ist ja die abgemilderte Form von, Rock'n'Roll. Ne? Ja, kannst du dir das vorstellen? Ich und Boogie-Woogie, Alter, das ist ein so geiles Bild. Das gibt's überhaupt nicht, wenn sich die Massen bewegen, du. Ach, Wahnsinn. Jedenfalls, ich hatte meine Partnerin an der Hand.
1: Wie viele Anzeigen hast du denn da gekriegt?
2: Anzeigen?
1: Ja, wegen Aufruhr öffentlichen Ärgernisses.
2: Du bist jetzt hässlich zu mir. Absolut. Weil ich hatte es wirklich gut drauf. Jedenfalls meine Partnerin, wir tanzen so schön Boogie-Boogie. Und nach diesem Song kannst du ja gar nicht stillsitzen, den wir eben gehört haben, du.
1: Nee.
2: Und dann bei einer Drehung rutschte mir meine Partnerin, weil ich feuchte Hände hatte, rutschte sie mir aus der Hand, du, und kriegte auf mal eine Rückwärtsbeschleunigung, das kannst du dir gar nicht vorstellen, und krachte denn mit dem Puckel zuerst durch eine Plastikverkleidung an der Tanzflächenbegrenzung. Wo denn nachher nur noch ein großes Loch war, wo wir sie wieder rausgesucht haben nachher.
1: Der Wahnsinn.
2: Ja, denn der Weg nach Hause haben wir denn auch nicht so viel gesprochen, denn nicht. Aber
1: warum
2: das,
1: nicht?
2: Nö, weiß ich nicht, wir hatten nicht so das richtige Thema. Aber wir waren in Zukunft in etwas vorsichtiger und haben uns vorher die Hände trocken gemacht, wenn wir sowas getanzt haben.
1: Echt?
2: Ja, ich liebe solche Musik. Das ist einfach so. Naja, aber wie es denn so ist. Alter. Ja, ja, aber und heutzutage...
1: Ja, sagt man aber ja auch nicht, weißt du, ne?
2: Nee, und heutzutage ist
1: nee,
2: es...
1: Nee, ja, ja. Was denn du?
2: Ja, nun, was willst du denn sonst nicht wieder...
1: Was denn sonst morgen, ne?
2: Ja, ist so. Und heute habe ich eine Bauchfalte.
1: Und die Bauchfalte?
2: Ja, und heute findet jemand ganz anders die Bauchfalte schön. Und weißt du, was das ist?
1: Ne?
2: Eine Zecke.
1: Tatsächlich?
2: Ja, ich habe mir eine Zecke eingefangen. Ja, genau. Und die habe ich gar nicht gemerkt. Und da habe ich erst gedacht, was da denn am Bauch? Ein Pickel oder was? Nee. Und dann habe ich geguckt, war das eine Zecke, du? Und die hatte sich schon so richtig vor... Mann, ich habe ja auch edles Blut, nicht? Insofern, muss man ja sagen. Aber kein Wunder, dass sie sich mich ausgesucht hat. Aber es ist Zeckenzeit, ihr Lieben. Und ab der Höhe 50, 60 Zentimeter, wenn ihr durchs Gras geht oder irgendwo...
1: Aufpassen.
2: Da sind die Viecher und springen euch an. Und die sind nicht von Pappe, das sage ich euch.
1: Richtig.
2: Sollte man drauf aufpassen.
1: Aufpassen.
2: Und eventuell sich mal beim Arzt nachfragen, ob man dagegen geimpft werden kann.
1: Kann man, ne? Kann man, ja.
2: Ja, wer es verträgt.
1: Wer in solchen Gebieten wohnt, kann sich dagegen impfen lassen.
2: Auf jeden Fall hohe Achtung, die Dinger sind nicht ohne.
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0: Shamrock, weil Iris Stewart, also Lion Dance.
1: Ich sag dir, hast du das schon mal
0: Lion
1: gesehen?
0: Lion Dance.
1: Also
0: kennst
1: die,
0: du das?
1: Ja, habe ich schon mal gesehen. Aber die das richtig beherrscht haben, das war auch eine Tanzgruppe, ist das gewesen.
0: Ja, genau.
1: Und das ist ja ein Spaß und nicht einfach, du, mein lieber Scholli, du, das
0: quer
1: ist schon,
0: so durch den Sohl, ne?
1: Das sagt die, mit Holschen, denn, ne? Mit Holschen hämmern sie eine Olsche, denn. Genau, richtig. Die lieben Grüße habe ich noch für euch. Ja, auf jeden Fall.
0: Zeit.
1: Ja, und das passt jetzt auch gerade in die Jahreszeit, ich habe gesagt, weißt du, da ist so schön warm ist. Liebe Grüße an die Leute, die im
0: Den Ofen mal anmachen.
1: Nee, weniger an sich. Die im Sommer oder besser gesagt, also in der Badesaison, einen Großteil ihrer Freizeit damit verbringen, ehrenamtlich für die Sicherheit an Badegewässern zu sorgen. Und da sagen wir ein ganz, ganz, ganz dickes Dankeschön dafür. So meine ich.
0: Ja, ja, gut.
1: Ja.
0: Ich habe noch eine kurze Meldung angekriegt per WhatsApp.
1: Ja.
0: Moin ihr beiden, wieder eine gute Sendung, danke für die super Unterhaltung, aber Zecken springen nicht. Beste sonnige Grüße und weiter so. Gruß Olli.
1: Danke
0: Olli,
1: schön.
0: Du hast wohl recht, die hängen sich einfach dran.
1: Ja, die hängen sich dran. Da.
0: Ja, ja.
1: Es gibt ja auch menschliche Zecken, nicht? Die hängen sich auch überall dran. Aber das ist ja eine andere Sache.
0: Die springen dich denn an.
1: Ja, das ist was für die nächste Sendung. Ja,
0: richtig.
1: Ganz genau. Richtig.
0: Du bist gleich dran mit Aufräumen.
1: Ja, ich sag dir das. Ja, ich mach ja schon.

0: Nick Kamen, I Promise Myself.
1: Ja, genau. Und der Tag kann so weitergehen.
0: Tatsächlich.
1: Ja, und zwar, da brauchen wir ja auch noch so den Spruch des Tages, sonst geht's ja nicht. Also, dieser folgt. Schönheit reicht, um ins Auge zu fallen.
0: Tatsächlich.
1: Charakter, um im Gedächtnis zu bleiben.
0: Ehrlich?
1: Ja, jetzt hast du aber nachgedacht eben.
0: Ja.
1: Aber das ist Tatsache. Also wenn jemand charakterlich eine...
0: Ich habe gerade gefragt, wie du die ganze Krümelei wieder wegkriegst hier, wie du veranstaltet hast. Wie kann man so rumkrümeln, sag mal? Das gibt's überhaupt nicht. Immer alles auf deiner
1: ist
0: Seite da.
1: Kein schönen Charakter jetzt,
0: meine
1: dass
0: Güte.
1: Du das jetzt sagst, dass ich hier gekrümelt habe.
0: Da kann man nicht mehr so rumsauen hier. Das kann ja gar nicht sein.
1: Nein. Also
0: sollen die nach uns denken? Die nach uns kommen.
1: Ja, was sollen die nach uns denken? Dass wir hier gefrühstückt haben oder was? Also beim besten Willen.
0: Ja.
1: Jetzt stell dir mal vor, hier ist Mittagessen und hier liegen die Mettbälle noch rum.
0: Ja,
1: oder
0: das
1: sonst
0: geht gar nicht.
1: Nee, aber das kann gar nicht angehen, weil ich die vorher alle aufgegessen habe.
0: Richtig, genau. Da bleibt nichts von über.
1: Nee, das ist es.
0: Ach, liebe Leute, ein schönes Wochenende für euch da draußen.
1: Ach,
0: macht das Beste draus. Am besten schmeißt den Grill an. Die Sonne scheint, die Sonne lacht. Wir hoffen, lachen, wenn wir nächste Woche wiederkommen mit einer neuen Ausgabe vom Radio Frühstück. Er wird auch wieder dabei sein. The Voice, die Stimme aus Stur, immer wieder Conny Heidmann.
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0: Bis und The Voice, die Stimme aus Stur.
1: Ja.
0: Mach's gut.

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Servus, grüezi oder hallo oder moin moin, wie man bei uns so schön im Norden sagt, wobei moin moin ja eigentlich nur für die Touris ist, weil moin moin ist eigentlich schon Gesabbel. Der gute Norddeutsche sagt einfach moin. Ja, wir starten hier gleich ein bisschen ganz mit viel Dampf, nämlich mit Volldampf, mit Leinemann und dem Volldampfradio und einem schicken Titel von Ted Herold, dem Rockabilly Willie.

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1: Da habe ich doch diese Woche erfahren, es gibt tatsächlich Menschen, die kommen wegen des guten Klimas hier nach Bremen ans Meer. Ja, kann ich voll verstehen, die Seeluft tut richtig gut, gerade Menschen mit Atemproblemen. Da könnt ihr mir glauben, da weiß ich Bescheid mit meiner COPD. Ja, und die Ute, die will auch mit uns ans Meer.

Ach, ist das nicht ein herrliches Wetter? Also mich lädt das ein dazu, so mir Rasterlocken zu machen, mit einer Bermuda-Shorts mich hinter die Theke zu stellen. Ich weiß nur nicht, wie die Kunden schauen. Ich weiß es nicht. Ja, vielleicht nächste Woche mal schauen. Diese Woche gehe ich mal ganz normal zur Arbeit. Für euch geht's hier weiter mit ein bisschen Reggae-Musik, nämlich mit Cynthia Master Cliff mit No Woman No Cry und Jimmy Cliff, You Can't Get It If You Really Want.

Bei diesem herrlichen Wetter könnte man sich auch einfach ins Kornfeld legen, wobei ich glaube, der Jürgen, der hatte ganz andere Pläne. Für euch hier im Player, der Jürgen Dreß mit einem Bett im Kornfeld und hinterher kommt der Tom Astor mit den Staublumen.

0: Mein Experte hat heute ein paar coole Tipps für eine zünftige WM-Feier mitgebracht. Hört mal genau zu, da sind bestimmt auch coole Tipps für euch dabei.
1: So eine Fußballparty will gut organisiert sein. Dazu gehören im Idealfall Girlanden, Wimpelketten und Servietten in den Landesfahnen oder mit Fußballmotiven, das Lieblingstrikot und ein aktueller Spielplan für die Ergebnisse. Und natürlich das richtige Essen, am besten passend zum jeweiligen Gastgeberland.
2: Was in den USA bei Sportübertragungen ja immer geht, sind die Klassiker wie frisch gegrillte Burger, saftige Hotdogs oder gerne auch richtig gute Spareribs. Dazu Chips mit verschiedenen Dips, aber auch pikante Chicken Wings, Mozzarella Sticks oder kleine Corn Dogs, außerdem total beliebt und für einen Fußballabend natürlich perfekt vorzubereiten. Große Snackboards, belegt mit verschiedenen Käsesorten, Salami und Schinken gehört dazu, köstliche Cracker und leckere Oliven.
1: Empfiehlt Fußballfan Ulrich Biene von Veltins. Um den kanadischen Gastgebern Tribut zu zollen, kann man stilecht Loaded Fries servieren.
2: Das sind klassische Pommes, aber mit reichhaltigen Toppings wie zum Beispiel Knoblauch, Chili Mayo oder Bacon Chips und Käsesoße oder Hackfleisch und Bratensoße oder aber selbstverständlich auch in der vegetarischen Variante mit Avocados, Tomate und Koriander. Da gibt es tausend Möglichkeiten. Es kann alles individuell zusammengestellt werden und richtig satt wird jeder auf jeden Fall.
1: Und für die Fiesta Mexicana gibt es natürlich auch passende Vorschläge.
2: Natürlich kann man da immer auf Tacos mit Hackfleisch oder Huhn und scharfe Salsa setzen. Außerdem sehr beliebt sind Nachos mit verschiedenen Dips, Quesadillas, also im Ofen mit Käse überbacken, köstlich gefüllte Fladen oder Enchiladas. Und was wirklich immer geht, ein schönes Chili con Carne, da greift jeder gern zu und das lässt sich auch wunderbar vorbereiten.
1: Das bildet auch eine wunderbare Grundlage fürs Bier, denn
2: WM und Bier kann keiner trennen, das ist ein klassisches Bier-Event, die Fußball-WM. Am liebsten mögen es die Menschen natürlich frisch gezapft und das passt ja immer ganz hervorragend zu den Gastgeberländern. Sowohl in Mexiko als auch in Nordamerika wird gekühltes Bier oft eisgekühlt, sehr gern getrunken. Aber wichtig, sowohl dort als auch hier, die Getränke bitte frühzeitig kalt stellen. Ideale Trinktemperatur ist in Deutschland üblicherweise 7 bis 8 Grad. Das bringt den besten Durstlöschereffekt und nicht zu vernachlässigen. Ein schön kühles Bier kann auch noch wunderbar erhitzte Gemüter wieder runterkühlen, je nachdem, wie die

Ja, so ein Bier wäre jetzt auch was. Also ich kann euch Fleisch anbieten. Ihr wisst schon wo. Kommt einfach in Bremen vorbei. Holt euch euer Fleisch ab. Ja, also ich warte auf euch. Spätestens ab 12:30 Uhr in eurem Piep, Piep. Ihr wisst schon wo. Ja, weiter geht's los hier mit James Blunt und dem Bonfire Heart und einem schicken Tweetle von Ed Sheeran, nämlich Shivers.

Nächsten beiden Songs, da geht es eigentlich darum, dass man das Leben nicht immer auf der Überholspur leben kann, sondern dass man sich auch mal Auszeiten nehmen kann und eigentlich auch sollte. Für euch hier im Player Johannes Oerding, 100 Leben und hinterher unheilig mit Lichter der Stadt.

0: Zeit, auf die Lichter der Stadt zu sehen und still zu stehen.
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2: Ja, weiter geht's für euch mit cooler Musik aus den 80ern. Da wäre CC Catch und eine Band, die keiner kennt, die noch nie einer gehört hat, die aber Millionen von Platten verkauft haben. Ich glaube, ihr wisst, von welcher Band ich spreche. Von Modern Talking für euch hier mit dem Titel In 100 Years.

ich glaube, ich hole mir jetzt gleich erstmal eine schöne Schüssel kaltes Wasser für die Füße und mein 10 Liter Eistee. Denn ich habe so extra lange Strohhalme mitgebracht, so, ihr wisst schon, ne? So wie Sangria saufen, ne? Ja, so ist halt Eimer saufen ab 60, ne? Mit den nächsten beiden Songs, da geht's schon in die nächste Stunde.

jetzt für euch mit einem Urgestein der deutschen Rockgeschichte, nämlich mit Achim Reichel, früher mal Leadsänger der Rattles, später dann solo unterwegs und 2024 erschien sein letztes Abschiedsalbum, ein Live-Album. Danach kommt für euch einer, der kommt aus Bochum und hat auch viel über Bochum gesungen und natürlich über Männer. Ist natürlich ganz klar, es ist Herbert Grönemeyer. Von ihm erscheint ein neues Live-Album. Für euch aber auch ein etwas älterer Song gleich, Mambo.

0: Tja, der Herbert Gröntemeier kurft also darum, man kann sich aber auch anders fortbewegen im Urlaub. Apropos Urlaub bei diesen herrlichen Temperaturen, da muss man eigentlich gar nicht so weit weg, aber man könnte natürlich mit den Venga Boys zusammen nach Ibiza fliegen.
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0: 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Ja, unschön. 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
1: Tja, aber man kann natürlich noch viel mehr auf so Mobilfon machen. Und im Urlaub ist das ja eigentlich auch ganz praktisch. Was macht ihr so im Urlaub auf eurem Handy? Das haben wir Passanten in der Sögestraße gefragt. Und hier sind die Antworten.
2: Wenn dann nur für Spotify, wenn man so einen Podcast hören möchte oder Musik oder vielleicht mal um Verwandte anzurufen oder Bilder zu schicken, aber sonst brauche ich auch nicht so unbedingt WLAN.
3: Also ich nutze das nicht draußen, im Hotel nutze ich das, aber ich sag mal für Standardanwendung, für WhatsApp, Nachrichten schreiben.
4: Also ich hätte da irgendwie ein bisschen Angst. Und wenn ich im Urlaub bin, bin ich sowieso nicht so oft am Handy jetzt die ganze Zeit.
5: Für mich persönlich brauche ich das nicht unbedingt. Ich nutze mein Internet vom Handy, das ist ausreichend.
6: Boah, ich nutze es auf jeden Fall, weil ich finde es halt mega praktisch. Du hast im Ausland ganz oft in Cafés WLAN, das nutze ich auf jeden Fall. Ich mache mir da keine Gedanken.
1: Etwas später haben wir gleich noch unseren Experten mit der Informationssache so um sicher surfen im Urlaub. Aber erstmal noch ein bisschen Musik für euch hier. Jones Holland und his Rhythm and Blue Orchestra. Und natürlich noch ein bisschen Blues. Wisst ihr, gibt's bei mir immer. Rod Piazza, Little Pretty One.

Boah, ist das warm heute. Ich laufe hier richtig heiß. Ich glaube, ich melde mich heute, wenn ich zur Arbeit komme, freiwillig zum Kühlhaus schrubben. Freiwillig. Weiter geht's für euch hier mit ein bisschen schicken Country-Songs, nämlich mit den Dixie Chicks und Stand By Your Man und Martina McBride. I Never Promised You a Rose Garden.

Weiter geht's für euch mit zwei Rockröhren der 80er. Da wäre einmal der Bryan Adams, der in diesem Jahr noch ein schickes Konzert in Bremen gibt. Und die Bonnie Tyler, die wäre heute auch auf Konzert gewesen. Aber leider liegt sie aktuell noch im Krankenhaus und ist aber, wie man lesen kann, schon in der Erholungsphase. Von hier aus nochmal ganz liebe Genesungswünsche für Bonnie Tyler.

0: Kommen wir nun zu den versprochenen Expertentipps für sicheres Surfen im Urlaub.
1: Viele Kriminelle reiben sich die Hände, wenn wir uns im Urlaub mit unseren Mobilgeräten erholen und an nichts Böses denken.
2: Das spielt natürlich Dieben in die Hände, die es auf Smartphones und Tablets abgesehen haben, um die dann weiter zu verkaufen. Noch viel wertvoller sind allerdings die Daten auf den leider immer noch oft viel zu schlecht gesicherten Geräten. Denn selbst wenn Kriminelle mal die Daten nicht weiterverkaufen, hat man selber immer noch das Problem, dass die Daten, die auf dem Gerät gespeichert waren, für einen selber erstmal weg sind und das im schlimmsten Fall auch unwiederbringlich.
1: So der G-Data-IT-Sicherheitsexperte Tim Berghoff. Zum einen empfiehlt er, Apps und Betriebssystem regelmäßig abzudaten, um Datenklau zu erschweren.
2: Zum anderen empfehle ich, eine effektive und umfassende Sicherheitslösung zu installieren, wie zum Beispiel die G-Data Mobile Internet Security. Mit der kann man darüber hinaus auch sein Mobilgerät orten und sperren, falls es doch mal

0: VPN würde ich aus Sicherheitsgründen im Urlaub immer noch aufs Online-Banking verzichten und das eher machen, wenn ich wieder zu Hause bin.
1: Ein weiterer Tipp ist, vorm Urlaub unbedingt eine Sicherheitskopie von allen auf den Mobilgeräten gespeicherten Daten machen.
0: Und zwar in einer Cloud oder auf einem USB-Stick. Auf so einem USB-Stick kann man übrigens auch noch abfotografierte oder eingescannte Dokumente, wie zum Beispiel Reisepässe oder Ausweise, Flugtickets, Buchungsunterlagen oder Impfpässe draufpacken. Aber natürlich so, dass nicht jeder sofort drankommt.
2: Ja, das waren mal wirklich wertvolle Tipps zum Surfen im Internet, im Urlaub ganz besonders. Weiter geht's für euch mit hier noch ein paar schicken Songs aus den 80ern. Irgendwie bin ich heute in den 80ern verhaftet, aber ich mag diese Musik einfach. Für euch hier Michael Jackson, Man in the Mirror und John Farnham, You're the Voice.

Tja, Lieben, das war schon wieder eure Morningshow am Samstagvormittag. Wenn ihr ganz ausgeschlafen seid, dann habt ihr am Sonntagmorgen von 8 bis 10 die Möglichkeit, auch eine Morningshow von mir zu hören. Läuft auf meinem eigenen Sender und auf ein paar anderen Sendern in Deutschland und natürlich auf einem amerikanischen Sender. Die Amis behaupten immer, sie verstehen mich. Ich weiß nicht, ob das wirklich so ist. Ihr könnt das gerne überprüfen. Immer sonntags von 8 bis 10. Wo und wann genau das läuft, das erzähle ich euch gern auf Nachfrage. Ich bedanke mich für heute ganz lieb fürs Lauschen. Wünsche euch noch einen charmanten Rest Samstag und viel Spaß mit den nachfolgenden Sendungen. Tschüssi, Servus und bye bye.

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1: Hallo aus Tauschers Plattenkiste, sagt der Alex. Es geht weiter um einen Ort, den gibt es im direkten Sinne und im indirekten. Im indirekten kann er auch eine Redewendung sein, wenn man sich zum Beispiel einen sicheren wünscht. Einen sicheren Hafen. Bei uns ist es vor allem das Hafenkonzert aus der Hafenbar. Und damit nun weiter im 9. Teil der Hafenlieder aus meinem Archiv.

Vorhang auf für unsere Bühne der Erinnerungen. Die Eröffnungsmusik war dies aus der Sendung Clock 8 Achternstrom aus der Hafenbar in Rostock. Mehr als 30 Jahre lang flimmerte diese Sendung über den Bildschirm des DDR-Fernsehens, damals mit unter anderem Horst Köppert und Rika Deos. Und Jahrzehnte nach Ende dieser Show hatte sich ein Dresdner pfiffiger Fernsehproduzent die Namen und die Show beim Patentamt schützen lassen. Unter nämlich dem Motto Matrosen in Lederhosen wollte er die Hafenbar-Show neu beleben und am liebsten hätte er dies getan im Rostocker Teepot, aber der war zu dem Zeitpunkt ein Sanierungsfall. Hoffentlich kein Omen für die Zukunft dieser Show aus dem Rostocker Hafen.

ich habe jetzt Shanghai verstanden am Ende. Der Hafen gehört nur dem Seemann allein, das war Hanne Wieder. So oft hatte sie nicht von Häfen gesungen, wie auch der nächste Künstler. Er hätte wohl dann doch höchstens vom Donauhafen singen können, aus Wien. Daher der Hafen jetzt musikalisch als Synonym. Peter Alexander.

Ein Schiff ohne Hafen ging vor Anker in Tauschers Plattenkiste, der Kultserie auf dieser Welle. Nun wieder einmal Variation auf ein Thema. Fritz Hemmann und Irma Baltutis sangen von einer kleinen Schenke dicht am Hafen. In dieser Version das Cornell-Trio und Gerd Natschinski angespielt.

die Schenke dicht am Hafen. Das Lied vom Hafen von Adano gibt es in vielen Versionen, zum Beispiel mit Lonnie Kellner und René Carroll, mit Horst Winter oder Wilgla He mit Lieselotte Maikowski. Aber weil die Lieselotte dann auch noch gleich bei uns kommt, habe ich für diese Runde Betty Sedelmeier mit Gerhard Wendland herausgesucht.

Schön, dass er nochmal dabei war mit der Sternennacht im Hafen, Hans Albers. Und nun verlassen mit Liselotte Maikowski die Schiffe den Hafen für die letzte große Etappe unserer Hafenrundfahrt.

kommen glücklich zurück. Ja, das wünschen wir allen Seemännern und Frauen und freuen uns auf das große Finale unseres Hafenkonzertes mit vielen Künstlerinnen und Künstlern, die uns auf diesem Turn bereits begleitet hatten. Also bleiben Sie dran.

Das, was Sie tun, ist genau das Richtige. Sie sind in der Nostalgie-Sendung von Alexander Tauscher namens Tauschers Plattenkiste. Musik immer zu einem Wort aus unseren Platten aus Schellack und Vinyl. Schön, dass Sie dranbleiben.

0: Wir haben uns nochmal alle versammelt, an dem Ort, an dem die Schiffe ein- und ausfahren und dem Ort, an dem sich unsere Musiker treffen, im Hafen. Und damit nun viel Spaß im inzwischen 10. Teil der Hafenlieder aus meinem Archiv.
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aus dem Jahr 1994. Jeder Hafen hat einen Kai. Der Produzent und Sänger Georg Moslehner, oft auch als Hans-Georg Moslehner bezeichnet. In der Serie der Hafenerkenntnisse erfahren wir nun von Connie Francis das Folgende.

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Noch eine weitere Melodie in Variation, die wir schon instrumental und von der vorhin gehörten Connie Francis hörten. Es ist im Original die Melodie Jealous Heart aus dem Jahr 1944, ein Lied der US-amerikanischen Country-Sängerin und Komponistin Jenny Lou Carson. Tex Ritter and His Texans nahmen es zuerst auf in den 40ern und dann gab es viele Coverversionen, unter anderem in den frühen 50ern in Deutschland als die Blaue Nacht am Hafen. Da am bekanntesten die Version von Lale Andersen.

Laue Nacht am Hafen Lade Andersen. Die Melodie gab es auch auf Spanisch vom Trio Los Panchos und wurde zum Ohrwurm in Mexiko, Costa Rica und anderen spanischsprachigen Ländern Süd- und Mittelamerikas. Hier nochmal in einer kurzen deutschen Version, angespielt von Rainer Thomas.

Eine Aufnahme aus dem Jahr 1968, nochmal aufgelegt in Tauschers Plattenkiste der Kultserie auf dieser Welle. Jetzt mit einer ganz großen Diva aus Berlin, auf die ich mich ganz besonders freue. Hier ist Hildegard Knef.

Ja, von der Stimme her muss es eine sehr frühe Aufnahme mit Hildegard Knef gewesen sein. 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
1: Horst Köppert zum zweiten in unserem Hafenkonzert, in dem nun ganz zum Schluss noch ein instrumentaler Gassenhauer aufliegt. Viel Vergnügen!

heiter und beschwingt Albert Balsiefen und seine Musiker in der alten Hafenbar in Sansibar. Unsere musikalische Reise, die geht weiter, ob im Hafen oder auf hoher See, ob auf dem Berg oder im Tal. Wir reisen per Schiff, Auto oder Flugzeug, aber meist eben im Oldtimer, melodisch und nostalgisch. Also weiterhin gute Fahrt mit uns. Gleiche Stelle, gleiche Welle, auf alle Fälle denn. Ciao, sagt der Alex, und wie immer, auf Weiterhören.

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Seid mir wieder alle herzlich willkommen zu einer neuen Ausgabe der Sendung Italo Disco is back. Ich hoffe, ihr hattet eine gute Woche bisher und ja, hoffe doch, dass ihr gut gelaunt in diese neue Woche hineingekommen seid. Wir haben heute wieder viele Klassiker zum Hören aus der Italo-Welle der 80er mitgebracht. Gehört haben wir schon die beiden Ship Ship mit So Close to Heaven und gleich geht's weiter mit Roger Meno und I Found a Way sowie Another Games mit Sunshine Love.

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1: Ja, es gibt sehr, sehr viele Italo Sembler als CD oder als Vinyl. Damals auch noch kurz nach den, also in den 90ern, Ende der 80er, Anfang der 90er auch noch als Kassette. Gut, das ist dann heute schon mal, sind das eher schon, ja, die Klassiker, die man kaum noch benutzt, aber CD ist schon noch auch im Munde und wird zum Teil auch noch gepresst. Und ja, da gibt's so einige wie die klassischen von Sux, die Italo Disco rein. Dann gibt's aber auch noch Super Italo Hits oder Italo Summer Disco oder was haben wir hier noch? Italo Disco San Marco und wie sie alle heißen. New Italo Disco Hits. Ja, New Italo Hits, das haben wir hier natürlich auch. Zum Beispiel am Ende der Sendung, nämlich den Mix und zwar Made in Spain haben wir wieder einen Mix. Ich glaube, ist heute auch schon der letzte. Werden wir mal schauen, was wir dann ab der nächsten Sendung dann als Ausgang, als Rausschmeißer für die Sendung als Megamix für euch parat haben. Da schaue ich mal, was ich da für euch spiele. Da sind ja einige interessante Sachen dabei. So, wir haben wieder Musik aufliegen. Und zwar Solid Stranger mit My Delight und Air Bass mit Deal My Number.

Ja, wenn man so eine Sendung hört wie Italo Disco is Back, dann ja, kommt gute Laune auf und man ja, kommt automatisch wieder mit den Gedanken in die 80er, besonders wenn man heute die 80er Sachen hört, wenn man natürlich die neueren Sachen hört, ja, auch da finde ich, sind richtig gute Sachen dabei, die ich ja auch schon bisher gespielt habe, werde ich auch in den nächsten Sendungen wieder auch neuere Sachen spielen aus der Italo-Welle. Ja, so eine schöne Italo-Sendung, was kann man dazu machen? Vielleicht ein italienisches Eis essen oder eine italienische Pizza, mal so eine originale Pizza, nicht? Also da gibt es schon Unterschiede zwischen den Pizzen, die wir hier in Deutschland haben oder in Österreich oder in der Schweiz. Wenn man nach Italien fährt, ist das doch schon anders. Auch Spaghetti Bolognese. Ja, alles ein bisschen anders da unten. Aber ja, ich denke mal, die meisten haben schon vielleicht ihren Stammitaliener hier in Deutschland, in Österreich oder in der Schweiz. Und schauen da auch gerne mal vorbei. Ja, auch ihr habt auch einen Italiener, nämlich mich hier, obwohl ich ja kein Italiener bin, aber ich will zumindest euch die italienische Musik, und zwar die Disco-italienische Musik, euch rüberbringen. Und da haben wir aufliegen als nächstes Be Crazy mit Jungle Dream und Coco mit Upside Down.

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1: Und wir machen gleich weiter mit Musik, weil wir so gut drinnen sind, mit Cliff Turner und Moonlight Affair sowie Danny mit Casanova.

ihr vielleicht schon mitbekommen habt, sind es heute alles kürzere Versionen. Ja, ich habe heute die 7-Inch-Fassungen von den Klassikern mitgebracht und da hat der Sixt auch was herausgebracht, speziell mit den 7-Inch-Versionen. Ja, das war damals in den 80ern nicht ganz so. Da gab es vieles gleich als Long Version, aber natürlich auch viele Radiostationen aus der heutigen Zeit können mit vielen solchen langen Sachen nichts anfangen. Schade eigentlich, da werden die Titel immer kürzer. Was so in den 80ern noch bei 3,5 war, war in den 90ern schon bei 3 und jetzt sind ja schon bei 2,5. Ich weiß nicht, irgendwann hören wir nur noch eine Minute Titel und dann geht's weiter. Ja, das ist bei einigen Radiostationen so. Das ist eben schade, dass das dann auch Einzug gehalten hat und dass viele Produzenten natürlich darauf eingehen. Na klar, die wollen ja ihre Musik auch unterbringen. Aber hier in dieser Sendung spielen wir natürlich noch die klassischen Radio- oder 7-Inch-Versionen, die ja meistens so, ja, wenn ich mal hier so drüber schaue, sogar 4 Minuten haben wir hier dabei. Nicht, ja, so klassisch 4 Minuten sind es hier. Ja, da find gleich gar keinen anderen. Ja, hier haben wir mal einen mit 3,5 Minuten. Also, so, das ist so. Die Länge, die ich heute mit habe hier, das längste heute in dieser Sendung ist wirklich dann am Ende der Sendung der Made in Spain Megamix oder Mix, wie man ihn auch nennen will. So, wir machen weiter mit Musik und haben jetzt Miko Mission mit Two of Love und hinterher Elle Affair mit Don't Fly Away.

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1: Damit neigt sich die erste Stunde langsam dem Ende entgegen. Linda Chorizo haben wir mit Heartflash Tonight sowie Ted Deadlight mit Scratch Your Face.

Auf geht's in die zweite Stunde der heutigen Sendung Italo Disco is back. Hier auf deinem Lieblingssender und aufliegen haben wir Jimmy und Susi mit Come Back und hinterher Davy James mit Dream Baby.

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1: Immer wieder gern gehört Italo-Musik und besonders die Italo-Disco-Musik, egal ob es die Originale ist oder die aus neueren Zeiten. Da werde ich in der nächsten Sendung auf jeden Fall mal wieder neuere Sachen mit hineinmischen, aktuelle Sachen aus der sogenannten New Italo-Welle. Heute, wie gesagt, ganz viele Klassiker und das in den 7-Inch-Versionen. Versprochen ist, nächste Woche gibt es auch wieder Long Version Remixe aus der Italo-Zeit. Jetzt haben wir Kingi Go aufliegen mit Gimme the Love und hinterher Brando mit Rainy Day.

Ihr seid ja genau richtig bei eurem Lieblingssender und bei der Sendung Italo Disco is back. Mein Name ist Mike Karlert und heute gibt's wieder viele Klassiker und das, wirklich sehr, sehr viele, dadurch, dass ich ja heute eigentlich nur Radiofassungen spiele, bekomme ich mehr unter. So ist es halt meistens. Wenn man die lang spielt, bekommt man dann auch nicht allzu viele unter. Aber nächste Woche sind wieder längere dabei. Kodo mit Japanese War Game haben wir aufliegen. Das ist mal doch eine längere Fassung, die ich hier habe. Naja, viel länger also nicht. Ist ein Clubmix, aber auch nur knapp 4 Minuten. Gibt's noch eine längere? Gibt's vielleicht schon mal nächste Woche. Aber nach Kodo haben wir dann eine Silva Pozzoli mit From Your To Me.

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1: Und wenn ich hier von Klassikern spreche, dann sind die beiden Titel ganz besonders Klassiker aus den 80ern. KB Caps mit Catch Me Now I'm Falling und danach haben wir dann The Hurricanes mit Only One Night.

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2: Radiorama liegt jetzt auf mit Yeti und seinen Zirkeln mit I Am Your Believer. Und dann kommen wir ja schon langsam zum Made in Spain Megamix, zum letzten.

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1: So, jetzt haben wir es gleich geschafft. Grant Miller mit Rings of Love, den hören wir jetzt. Und im Anschluss gleich Made in Spain, Italo Made in Spain. Und zwar Teil 16. Und das ist der letzte Teil, den ich euch präsentiere. Nächste Woche gibt es dann eine neue Reihe. Mal schauen, welche Reihe ich da beginne und was ich euch spiele. Aber auf jeden Fall wird es in jeder Sendung am Ende der Sendung einen Megamix geben. Ausgenommen sind die Sondersendungen, wenn ich doch mal verhindert sein sollte durch Urlaub oder durch Krankheit, dann springt automatisch hier eine Ersatzsendung rein. Also ihr merkt, es wird euch keine Sendung entgehen. Jede Woche gibt es Italo Disco is back. Ich verabschiede mich für heute, bedanke mich fürs Einschalten und fürs Zuhören und jetzt noch viel Spaß bei eurem Lieblingssender.

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1: Hallo und herzlich willkommen zur 149. Ausgabe von Ted's Tanztee. Auch in dieser Sendung werden wir eine alte Hitparade hören, die Hitparade vom Mai des Jahres 1957. Und dort werden wir die ersten 20 Plätze spielen, fast ausschließlich von Originalsingles. Auf Platz 20 lag damals Freddie Quinn mit seinem 4. Hit insgesamt. Er konnte später damit die 10 erreichen und er singt uns Belsante.

Das war der Club Indonesia mit Adieu, adieu, du mein schönes Samoa. Der Club Indonesia bestand aus Katharina Valente und ihrem Bruder Silvio Francesco. Die beiden konnten noch Platz 17 mit diesem Titel erreichen und für Katharina Valente war das der 38. Hit. Auf Platz 18 hören wir ihren Konkurrenten Peter Alexander mit Auf der Piazza von Milano. Er konnte damit noch Platz 5 erreichen.

Auf Platz 17 unserer Hitparade lag die große Luis Assia mit Deine Liebe. Es war die deutsche Version von True Love von Bing Crosby und Grace Kelly und der Titel konnte noch die 15 der Charts erreichen. Für Luis Assia war es insgesamt der 34. Hit. Auf Platz 16 lag ein Neueinsteiger. Es ist das einzige Duett zwischen Bibi Jones und Fred Bertelmann. In dem Film Musikparade 56 sangen sie den Titel Im Hafen unserer Träume.

Auf Platz 15 unserer Hitparade war neu eingestiegen Vico Toriani mit seinem Titel Verliebt dich in Lissabon, ein Titel aus seinem Film Der Fremdenführer von Lissabon. Die 15 war die höchste Position des Titels und für Toriani war es bereits der 66. Hit. Auf Platz 14 lag ein weiterer Filmschlager aus dem Film Rock Around the Clock, Bill Haley mit See You Later, Alligator.

Wir hören die Hitparade vom Mai 1957, die deutschen Boxencharts. Inzwischen sind wir auf Platz 13 angekommen und auf Platz 13 lag Lolita mit Ananas, ihr erster Hit. Auf 12 hören wir noch einmal Lys Asia. Sie singt die deutsche Version von Just Walking in the Rain und bei ihr heißt es, ich sage dir Adieu.

Auf Platz 11 unserer Hitparade lag das Hansen-Quartett mit seinem Titel Ich hab dich so lieb, warum gingst du fort von mir, und die 11 war auch gleichzeitig die höchste Position. Die Top 10 beginnt Johnny Ray. Wir hören seinen Titel Just Walking in the Rain. Auf der 12 hörten wir Lys Asja bereits mit der deutschen Version.

Bei unserer Hitparade vom Mai 57 sind wir inzwischen auf Platz 9 angekommen. Dort lag Peter Alexander mit Ich weiß, was dir fehlt. Es war ein Titel aus seinem Film Musikparade 56. Es war sein 15. Hit und die 2 war die Höchstposition. Auf Platz 8 lag die große Gitta Lind mit ihrem 22. von 38 Hits insgesamt. Die 4 war die höchste Position für Weißer Holunder.

Das waren die Sonnies und die Coronels mit ihrer Version von The Green Door. Bei ihnen hieß es: Peter, komm heute Abend zum Hafen. In unserer Hitparade lagen sie auf Platz 7. Auf Platz 6 folgt noch einmal das Geschwisterduo Katharina Valente und Silvio Francesco. Sie nannten sich hier Club Italia und sie singen Ich wär so gern bei dir.

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1: Auf Platz 5 hörten wir Pat Boone mit seinem zweiten Hit, Tutti Frutti, geschrieben von Little Richard, und die 5 auch die höchste Position des Titels. Auf Platz 4 hören wir Guy Mitchell mit seinem ersten von 6 Hits. Er konnte später damit noch die 3 erreichen und er singt Singing the Blues.

Auf Platz 3 unserer Hitparade lag Lys Asia mit ihrem 33. Hit und die 3 war auch die höchste Position. Insgesamt haben wir sie in dieser Liste 3-mal gehört und der Titel hieß Was kann schöner sein? Auf Platz 2 liegt zum 2. Mal Freddie Quinn mit einem Titel aus dem gleichnamigen Film Heimatlos.

Die Nummer 1 in Hitparade vom Mai 1957, das war Margot Eskins mit einem der ganz großen Schlager der 50er Jahre, Cindy O Cindy. Der Titel konnte 22 Wochen lang auf der 1 der deutschen Charts liegen. Das war die 149. Ausgabe von Tets Tanz.de. Ich hoffe, Sie schalten auch beim nächsten Mal wieder ein und bis dahin sage ich Tschüss.

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Hallo, liebe Pornofreunde. 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

Ja, einen wunderschönen Samstag. Hier ist euer Saarländer 45 auf Radio Altenkessel und Radio Sunlight. Ich grüße alle Hörer im weiten www. Schön, dass ihr da seid. Ich grüße alle Eingeschalteten im weiten www bei radio.de und natürlich auch bei allen, die im Hintergrund lauschen, auch von Wena Ostfriesland. Schön, dass ihr alle da seid. Viel Spaß mit mir. Jetzt.

0: Ja, das war Ella Ella für euch. Wir starten jetzt mit Robin Schulze. Mit Mambo 5 und dann Robin Schulze. Genießt die Zeit. Ihr habt mich ein bisschen länger heute. Viel Spaß.
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Ja, ich habe coole Musik wieder mitgebracht. Schön, dass ihr da seid. Habe jetzt Robin Schulze für euch und danach Michelle Hirte mit Jenseits von Eden, auch der Mutter Monika. Und dann geht's weiter. Viel Spaß mit mir. Ihr habt mich jetzt bis 23 Uhr.

sage schönen guten Abend an alle, die zuhören. Ganz gleich auch meine treuen Fans und Freunde überall her. Schön, dass ihr alle mitlauscht und dabei seid.

0: jetzt habe ich für euch mit Matthias Reim und von Brian Adams habe ich heute zwei Klassiker am Stück. Den ersten hört ihr danach, Heaven. Dass ihr da seid auf Radio Altenkessel und Radio Sunlight, euer Saarländer 45, heute am Samstagabend.
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Ja, meine Freunde, die italienische Musik, die hat heute auch Priorität in meiner Sendung. Den ersten hört ihr gleich vor der Ronja Bochner, Gente di Mare.

Jetzt habe ich euch Ronja Florina und danach der nächste Klassiker. Viel Spaß. Ihr habt mich bis 23 Uhr nichts verpassen. Dabei sein.

0: Grüße mit diesem Lied alle Menschen, die mir so wie viele Leuten und die auch immer bei mir sind. Danke, dass ihr, auch wenn wir uns selten sehen, immer noch für mich da seid.
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0: ganz gleich auf Bruder und Schwester. Ihr seid immer das Wichtigste in meinem Leben.

Jetzt hier für euch Bad Flor mit Bye Bye Baby. Und danach Pia Sophie. Weiter geht's. Es ist 21 Uhr. Viel Spaß weiterhin mit eurem Salender.

Ja, jetzt für euch DJ Bobo und danach Shakira. Dass ihr allein geschaltet seid auf Radio Kessel und Radio Sunland. Am Mic euer Salda 45.

Ja, der Musikabend mit mir ist noch nicht zu Ende. Ihr habt mich noch einige Zeit. Hab jetzt danach euch Patrick Glindner und danach Vega Boys. We're going to Ibiza. Genießt die Zeit und viel Spaß weiterhin mit mir, dem Saarländer.

Ja, es ist 22.11 Uhr. Ich habe jetzt danach was rausgesucht. Damit grüße ich all meine Schwestern sehr herzlich und liebevoll mit einem Lied, das unter die Haut geht. Verena und Nadine, sie singen Schwester. Und damit seid ihr alle ganz lieb gegrüßt. Und danach für euch Forever Tonight.

Nun habe ich jetzt hier für euch Candle Leaf, The Left and I und dann die Pfirs mit ihrem Stammbaum. Es ist 22.26 Uhr. Ihr habt mich noch ein bisschen, aber nicht mehr lange. Bis 23 Uhr. Genießt die Zeit.

Hallo, ist hier für euch Roger Willicker und dann Stefanie Herzl. Stefan Ross mit Algerina Wolczyk und Sven Ali Bock. Wir fahren irgendwo hin. Genießt diese Lieder.

Ja, ich habe eine Erinnerung gemacht. Ich habe nochmal die Kelly-Filmmelodie für euch. Und danach Jens Bornar. Die Zeit vereint. Viertel vor elf habe ich jetzt. Aber bald ist die Sendung rum. Genießt die Zeit.

Ja, meine Freunde, das war's für heute mit uns alle. Da wird sich nämlich was einschalten bei anderen Lauschern. Und BCLS und Sandra sind die letzten Lieder für heute. Dann sage ich gute Nacht und euch eine wunderschöne Abend noch und sage ciao, ciao.

ist ein schön, Grüß den Thomas. Schön, dass du dabei bist, dass du jetzt das anscheinst. Aber jetzt, das Lied hier ist mein letztes für heute. Sag ich ciao und eine gute Nacht.

Lieben, einen wunderschönen Samstagabend live von dir mit euer Tom Tom, der heute in zwei Radios, ja, Radio Sonnenlight und Radio Alterkessel. Ja, ich begrüße euch in die Weite WWWs und HGs. So spät

im HG, da begrüße ich auch mit einem wunderschönen Samstagabend meine liebe Sunshine, meine liebe Chrissy, meine Mama die Sylvia und im hauseigenen Chat bei Radio Sonne, da begrüße ich ja auch unser Mr. Energy und meine Wenigkeit. Im hauseigenen Chat bei Radio Adelkessel, da begrüße ich ja auch meine Wenigkeit.

Lieben, die Gruß- und Wunschbox ist auch geöffnet. Habt ihr Grüße, habt Wünsche, schreibt einfach in die Gruß- und Wunschbox. Ja, meine Lieben, das Ganze jetzt von 23 bis 1 Uhr, meine Lieben, das Ganze jetzt live von ihr mit euer TomTom hier bei Radio Sunlight und bei Radio Alter Kessel.

Das war Jürgen Dries. Wieder alles im Griff. Es geht weiter, meine Lieben. Mit. Weiter geht's mit Lena Marie Engel, Peter Platte, Ulf, Leon Sommer, Gib mir Sonne.

meine Lieben. Das war Lena, Marie, Engel, Peter, Platte, Ulf, Leo, Sommer, gib mir Sonne. Und weiter geht's mit Manuela. Schuld war nur der Bossa Nova.

dem Hagiita begrüße ich jetzt auch einen wunderschönen Samstagabend, begrüße ich auch den neu zugeschalteten Gast. Auf dem Weg ist für euch euer Tom Tom, der hier bei Radio Sunlight und bei Radio Alter Kessel das Ganze von 23 bis 1 Uhr.

Lieben, das war für euch Merry Gruß, einmal um die Welt. Und meine Lieben, weiter geht's mit Micky Krause, die Krankenschwester.

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1: Liebe, das war Klaus und Klaus und Micky Krause, die Krankenschwester. Jetzt geht's weiter mit Mike Krüger, Bodo mit dem Bagger.

0: Meine Lieben, das war Mike Krüger mit Bodo mit dem Bagger. Ja, der Bagger, das ist noch am Bagger. Meine Lieben, weiter geht's mit Andy Borg, Musikantin Stadelzeit. Bagger und der Bagger noch. Ja, das ist Bodo mit dem Bagger und der Bagger noch. Das ist Bodo mit dem Bagger und der Bagger noch.
1: Genug gebaggert. 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

Liebe, das war Andy Burg, Musikantenstadel, Stadelzeit. Weiter geht's mit Nina Hagen, du hast den Fahrtfilm vergessen. Das Lied geht an, unser Mr. Energy.

0: meine Lieben, das war Roger Wittiger mit Albany und weiter mit STS Fürstenfeld.
1: Hat grad sein Musik, bringt ihm aus Rheinbahn Express.

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Lieben, das war Sakakosa Band mit Zappertag. Ja, weiter geht's mit Schnüffel. Ich hab dich lieb.

Liebe, das war Schnuffel. Ich hab dich lieb. Weiter geht's mit Sportfreunde. Stiller Applaus, Applaus.

den Club, da begrüße ich auch mit einem wunderschönen Samstagabend. Ja, meine liebe Sunshine, meine liebe Chrissy, auch schön, dass du hier bist. Das war Sportfreunde Stiller mit Applaus, Applaus. Und weiter geht's mit Team Tobet. So ein schöner Tag von Fliegerlied in Partymix. Mix.

Lieben, das war für euch Team to Beat. So ein schöner Tag. Fliegerlied in Party Mix und weiter geht's mit den Dog Lauerburm. Resi, ich hol dir mit meinem Traktor ab.

lieb, ich wünsche euch jetzt einen wunderschönen Sonntagmorgen. Jetzt auf dem Biggies vorhin noch euer Tom hier bei Radio Sunlight und bei Radio Alter Kessel. Das Ganze noch bis 1 Uhr. Jetzt wünsche ich euch viel Spaß.

Nymphe. So, meine Lieben, wir gratulieren ja auch erst einmal zum heutigen einjährigen Radio Sunlight. Ja, liebe Radio Sunlight, liebe Radio von Sunlight, alles Liebe, alles Gute zum einjährigen Geburtstag. Ja, wir haben jetzt auch einen Geburtstag und zwar von Rolf Zukubiski. Wie schön, dass du geboren bist.

Wir schauen den Sendeplan und zwar von 8 bis 10 Uhr geht's weiter mit Andreas Hoffmann. Meine Lieben, von 12 bis 14 Uhr geht's weiter mit DJ Schnulli. Von 18 bis 22, dann geht's da auch dann weiter in Event-Sendung, der eingereckten Radio Sunlight. Das Ganze von 18 bis 22 Uhr. Und von 22

das Ganze von 18 Uhr bis 0 Uhr durch. Geht's auch weiter in Event Geburtstag, einjährigen Radio Sunlight. Das Ganze, wie gesagt, von 18 bis 0 Uhr. Ihr dürft schön herzlich dabei sein. Wir würden uns sehr freuen.

Wie gesagt, von 8 bis 10 Uhr mit Andreas Hoffmann und von 10 bis 12 Uhr mit Nico Essig. Meine Lieben, von 12 bis 14 Uhr mit DJ Schnulli, von 14 bis 15 Uhr mit Reinhard Mulhaupt. Meine Lieben, von 18 bis 0 Uhr durch. Auch hier bei Radio Altercastle, da machen wir auch von 18 bis 0 Uhr mit Event, Thema der Sendung Event, eine Geburtstagssendung, einjährigen Radio Sunlight, sowie auch mit dabei Radio Altercastle.

dass ich heute durstig bin. Oh, das war die Wikinger mit Blue Hawaii. Und weiter geht's mit einem schönen kühles Getränk mit Minzing Groß Aperol Spritz.

meine Lieben, das war ein Lied, und zwar das war Winzing Groß Aprolspritz, ein kühles Getränk für euch mal. Und weiter geht's mit Foxclub, Anneliese. Bei Radio Alter Kessel, da begrüße ich auch noch meine liebe Sunshine, meine liebe Chrissy. Auch hier schön, dass du hier bist.

Liebe, das war Foxclub, Anneliese und weiter geht's mit die Zeltbergbumm. Ich lass die nicht gehen.

Lieben, das war für euch Zeltbergwurm, ich lasse die nicht gehen. Und jetzt hängen wir ein mit den Zillertaler Schützenjäger, grünen Tannen und einem Birkenwald.

Liebe, das war die Zillertaler Schützenjäger mit grünen Tannen und einem Birkenwald. Und weiter geht's mit Zero, einmal um die Welt.

Lieben, auf geht's hier noch mit, ja, Zero einmal um die Welt, das Ganze hier bei Radio Sunlight und bei Radio Alter Kessel, das Ganze bis 1 Uhr. Wir feiern ein bisschen für einjährigen Radio Sunlight.

Meine Lieben, die letzten 30 Minuten noch laufen ihr mit euer TomTom hier bei Radio Sunlight und bei Radio Alter Kessel. Das Ganze bis 1 Uhr.

0: sind hier eine richtige Durchsage.
1: Die große Wunschbox wird jetzt geschlossen. Tja, wir machen jetzt so wie gesagt das Ganze bis zum Endschluss. Das Ganze nur bis 1 Uhr live von ihr mit euer TomTom hier bei Radio Sunlight und bei Radio Alter Kessel. Das war die Draufgänger mit Schachmatt. Und weiter geht's mit ES Edelseher. Steiermann sind very good.

0: Es war in einer heißen
1: Sommer. Ja, meine Lieben, die Itzia, Steiermann, San, very good. Und weiter geht's mit den Flippers, Mexiko. Okay, ja.

0: meine Liebe, die Gruppenthaler, 7 Tage, 7 Nächte und weiter geht's mit den jungen Zillertaler auf der Brucktara. Auf geht's hier bei Radio Sunlight und bei Radio Alter Kessel. In deinem
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geblieben. Das war die Pandauer, 3000 Jahre. Ja, meine Lieben, ich möchte euch jetzt nochmal die Hände sehen. Ja, die Kolibris, die Hände zum Himmel.

Meine Lieben, wenn ich schon langsam auf die Uhr schaue, geht ja mal schön auch langsam wieder meine Zeit wieder mal dann zu Ende. Meine Lieben, das war's dann, die 2 Stunden mit euer Tom, hier bei Radio Sunlight und bei Radio Alter Kessel. Das Ganze war von 23 bis 1 Uhr.

meine Lieben, das war die Kolbris, die Hände zum Himmel. Und meine Lieben, wir kommen jetzt schon langsam von meinem letzten Lied, von meinem Outro, die Zillertaler Schützenjäger und Sarah Marathe. Eigener Chat bei Radio Sunlight verabschiede mich von unserem Mr. Energy, von meinem lieben Sunshine, von meinem lieben Chrissy, von meiner Wenigkeit und auch im HG verabschiede mich von meiner Mama, die Sylvia.

Lieben, das war die Zillertaler Schützenjäger mit Sierra Marate. Und jetzt mein Outro, meine Lieben. Die Oberpfälzer Spitzbuben, ein Danke.

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